0: Es ist 21 Uhr.
1: Ein Bibelleseplan quer durch die ganze Bibel, gelesen aus der Übersetzung Neues Leben. 19. September. Kohelet, Kapitel 3, die Verse 16 bis 22. Die Ungerechtigkeit des Lebens. Auch bemerkte ich, wie es hier in der Welt zugeht. Dort, wo Gericht gehalten wird, herrscht Ungerechtigkeit, und wo eigentlich Gerechtigkeit regieren sollte, kommt nur Bosheit zum Zug. Da sagte ich mir, wenn die Zeit gekommen ist, wird Gott jeden richten, den Gerechten wie den, der ohne Gott sein Leben gestaltet. Denn für alles, was auf der Erde geschieht, hat er eine Zeit festgesetzt. Dann erkannte ich, dass dieses um der Menschen willen geschieht. Gott prüft sie, damit sie erkennen, dass sie sich nicht von den Tieren unterscheiden. Denn die Menschen und Tiere erwartet das gleiche Schicksal. Sie müssen alle sterben. Beide atmen dieselbe Luft. Die Menschen haben den Tieren nichts voraus, denn alles ist vergänglich. Beide enden an demselben Ort. Beide werden zu Staub, aus dem sie hervorgegangen sind und zu dem sie wieder zurückkehren. Wer weiß schon, ob der Geist des Menschen wirklich hinauf in den Himmel steigt und ob der Geist der Tiere hinunter in die Tiefen der Erde fährt? So erkannte ich, dass es nichts Besseres für den Menschen gibt, als sich an den Früchten seiner Arbeit zu freuen. Dazu sind sie auf der Welt. Denn wer könnte ihm sagen, was nach seiner Zeit geschehen wird?

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1: 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Und da wird dann auch so sehr stigmatisiert, ja, die Personen.
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1: 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Und das ist es gerade. Du kannst tranquil mit den Steroiden, du kannst mit den Tipsetten. 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
1: Und dafür brauchen wir noch eine Person. Und wir sind auch um sich. Wir vertrauen einfach darauf, dass Gott uns eine Person wiese. Und dass die Person dort auch eingeführt wird. Dass er ein Llamado ist, du ein alter Refugio zu sein. 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
1: Ich will noch dazu sagen, dass ich während der Zeit, wo mir das Angebot, dass die Anfrage kam, als ich dem Teil von Bertram übernehmen wollte, habe ich wirklich in mir gespürt, dass der Llamado auch von Gott kam, ja, dort zu übernehmen. Und ich habe damit einfach wirklich auch gemerkt, was steht hinter mir, was will, dass ich diese Arbeit tue. Und wie seht ihr, war immer noch eine Person, die auf dem Teil von Else übernimmt, ja, als Direktorin oder als Direktor. Weil es dort eben da ist sehr viel Arbeit zu tun und das braucht auch die rechte Person, die er hat viel mit den Donanten und so, den Kontakt mit den Menschen, die spenden können. Und da braucht eben eine Person, die dem Teil noch übernimmt. 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
0: So. Mhm. Vielleicht kannst du gerade auch in dem Bereich, also kannst du über das Thema sagen, wann man denkt, eine Person eins, wann die das Programm teilt, aber jemand sagt, mich würde interessieren, zu arbeiten, aber was zu kompliziert sein. Du hast ja viele Jahre, weil es jetzt ziemlich gut wenn ich kannst du ein paar Jahre wieder das sagen, was das bedeutet, wenn jemand teilt, ich würde auch sagen, für was zu arbeiten.
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2: Und ich sage immer, ich bin dankbar, dass ich nicht wüsste, was alles auf mich zukommt. Aber ich würde das niemals missen wollen, wenn da jemand ist, der das spürt. Das ist ein Llamado. So, ich spüre, dass Gott mich da anhaben möchte. Da ist. Wir haben das wunderbar erlebt, wo Gott treu ist und wo Gott derst reicht. Und ich will junge Menschen Mut machen, wo sie bereit sind, aus ihrer Komfortzone rauszugehen und die wollen einen sehr treuen Gott erleben.
0: Super, das

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1: 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Möchtest du Samuel auch wieder begleiten, auch Elsie und Bertram für ein neues Kapitel in ihr Leben. Aber ganz besonders alter Refugio. 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
1: 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Wünsche dir Gottes Segen wieder. In deiner Arbeit, auch die Worte der Bibel von dir. Und bitte wieder für Missionen, für Missionare und Menschen in der Städte und sehen, dort wie Paraguay gerne abhören, wo haben wir Welle dort haben. 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Gottes Segen für die wieder.

0: Du hast eingeschaltet in unser Programm Durch die Bibel. Und die Bibellehrer ist Prediger Elmer Reimer. In das letzte Programm schlug Prediger Reimer auf mit dem Buch Amos im Alten Testament, wo wir sagen, dass ein Part von seiner Prophezeiung wird in Erfüllung kommen, um eng von dieser Genodentit, wo wir nun bei ihnen leben. Von der fängt Prediger Reimer an mit dem zweiten Petrusbrief im Neuen Testament und er wird hauptsächlich der Einleitung haben für diesen Brief von der. Ich lade jetzt nun weiter alle ein, eingeschaltet zu bleiben in das Programm. Wir wollen sagen, dass das zweite Petrusbrief war sehr praktisch ist für uns dachdächliche christliche Leben. Herr, ich danke dir weiter für die Bibel und bete, dass du dein Wort nun weiter machst, rechtlich sein und zu jeder Torhörcher. Amen. Hier ist weiter Matthew, Prediger Elmer Reimer.
1: 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Falsche Lehre ist ein Port von jedem Geschlecht und der Geschichte von der Vergangenheit und die christliche Gemeinde warst. Der Apostel hat durch jeden gewarnt. Gott hat uns durch sein Wort gewarnt. Da ist gute Rot, dort der Apostel Johannes uns schafft, wann wir uns in so einer Stadt fingen. Und in 1. Johannesbrief, in das 4. Kapitel, jafft er uns den Weich, der ich wohnt, wie die falsche Lehre anerkennen können. Und die erste Satz falsch, wird er uns dort erklären. Wir müssen die erste Probe und so auch die Lied, die falsche Lehre bringen. Wir müssen ausfinden, ob die wirklich Lehrer sind, die von Gott geschickt sind. Sondern die Bestätigung, dass sie jährliche Lehrer sind, sind nicht immer alle echt. Johannes hat uns eine Probe hergestellt. Er sagt, jeder Jesus, der bekannt, dass Jesus im Fleisch gekommen ist, ist von Gott. Und jeder Jesus, der nicht Jesus bekannt, ist nicht von Gott. Als 1. Johannes 4, 2. und 3. Vers. Im Fleisch gekommen ist. Was ist mit dem mit eingeschlossen? Die Bibel sagt, da sind mehrere Dinge, die wichtig sind. Da ist erstens, dass Jesus von einer Jungfrau geboren wird. Dort meint, dass Jesus Gott ist. Aber er ist als ein Mensch vom Himmel gekommen. Er hat nicht eine Sünde Natur. Er wird ein Mensch in aller Wege guter Sünd. Mit menschlichen Fehlungen, so als Hunger, Darstigsinne, Meid worden, getäuscht worden, Sorge haben und viel mehr. Wie er Gott bekommt, aber Sünd hat er keine. Das ist in Hebräer 4, 15 und Lukas 2, 51 bis 52 klar gemacht. Und das Wort sagt, denn wir haben nicht einen hohen Priester, der nicht mitleiden kann mit unseren Schwachheiten, sind einmal er in allem Kreis zuerst versorgt worden, als wir sind, aber ohne Sünd. Und dann in Lukas, er ging mit an und Nazareth, und wir an ungedun. Aber seine Mutter nimmt all die Sachen zu Hort. Und Jesus war im Erle, und Weisheit, und Gott und Menschen hatte, gefallen an ihm. Andere Schriften stellen dort selbst vor. Galater 4, 4. und 5. Vers, Lukas, der 2. Kapitel, 4. bis 6. Vers, und der 10. bis 12. Vers. Und wieder, nicht bloß in Geburt ohne die Sünde Natur, aber Jesus lebt und lebe, dort sinnlos wir. Hebräer 7, 24 bis 27, und dann auch Matthäus 3, 16 und 17, und das 17. Kapitel, der 5. und 6. Vers. So ein sinnloses Leben macht dort möglich, dass Jesus sein Leben aus ein Opfer geben kann. Er starb auf dem Kreuz, unsere Sünde zu betonen. Johannes 1,29. In Hebräer, der 10. Kapitel, der 8. bis 14. Vers, lesen wir dit. An einer Hand steht der Priester Tag für Tag und denkt. Ein Opfer vorken, dieselbe Schlachtopfer, die niemals kennen, die Sünd wegnehmen. Aber an der anderen Hand, dieser, hat ein Opfer für Sünd gebracht und hat sich für immer durchgesagt zu Gott seine rechte Hand. Ein Lüt von dort bei seinem Feind, am Seele zu einer Fotbank gemacht wurde. Dann durch ein Opfer hat er die geheiligt wurde, für immer vollkommen gemacht. Dort lohnt, dass die Sinn tot ist, der tot. Jesus hat sein Leben handgegeben, billiglich, und hat den Lohn betont, und hat die Todesstreit gewonnen. So sagt die Schrift in Römer 6, 23, in Johannes 10, 17 bis 18. So wird es gesagt. Dann dort lohnt, dass die Sünde tot ist, die Tod, aber Gott seine Gabe ist dort ewig Leben durch Jesus Christus ans Herr. Und dann Johannes 10, darum hat mein Vater mein Leben, bis ich mein Leben handleihe, dass ich das Wasser abnehme. Keiner nimmt das von mir weg, aber ich leihe das aus mir selbst durch. Ich habe die Vollmacht, das Hand zu leihen, und ich habe die Vollmacht, das Wasser abzunehmen. Das Befehl habe ich getragen, von mein Vater. In Hebräer 2, 14 bis 15 ist das selbst vorgestellt. Wieder, er kann nicht am Grab bleiben, er muss abstehen. Er ist der lebende Heiland. Er kann nur ewig Leben geben zu allen, die an am Leben. Johannes 3, 16. 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

wenn Sie gesehen wurden oder Sie haben vielleicht eine Frage über das Programm oder vielleicht über das Heil in Christus, wo Sie können die Überzeugung haben, dass Ihre Sinnenschuld vergibt ist und dass Sie wollen für alle Ewigkeit im Himmel sein, wir würden hier in Jüd mithelfen, aufgrund von Gottes Wort. Römer 10, Vers 13 sagt, wer immer den Herrn in seinen Namen anruft, wird seilig worden. Bitte schrift noch den selben Radiosender, wo ihr noch horchen.

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20. September. Jesus sprach zu ihr: Ich bin die Auferstehung und das Leben. Wer an mich glaubt, wird leben, auch wenn er gestorben ist. Und jeder, der da lebt und an mich glaubt, wird nicht sterben in Ewigkeit. Johannes Kapitel 11, Verse 25 und 26. Eine Andacht von Herbert Laupichler. Endlich lebendig. Unter diesem Motto stand der Tag des Friedhofs 2025. Dieser Aktionstag wurde 2001 vom Bund Deutscher Friedhofsgärtner ins Leben gerufen. Dabei soll die Bedeutung des Friedhofs als Ruhestätte, Ort der Trauerbewältigung, Erholungs- und Lebensraum den Menschen wieder näher gebracht werden. Auch die Tabus im Umgang mit Tod und Trauer sollen verschwinden. Endlich lebendig, das bringt mich ins Nachdenken. Endlich verstehe ich ja noch. Aber was hat ein Friedhof mit lebendig zu tun? Doch Jesus hat genau denselben Zusammenhang hergestellt. Sein Freund Lazarus war gestorben und in eine Gruft gelegt worden. Vorher hatten seine Schwestern Jesus rufen lassen. Vielleicht konnte Jesus den Tod noch verhindern. Doch der ließ sich Zeit. Lazarus starb. 4 Tage nach der Beisetzung kam Jesus und sprach mit Martha über Auferstehung, Leben, Glauben und den Tod. Siehe Tagesvers. Dann ging er zum Grab und rief: Lazarus, komm heraus. Und Lazarus kam, lebendig, aus dem Steingrab. Der Apostel Paulus schreibt über den Glauben: Denn aus Gnade seid ihr gerettet, durch Glauben, und das nicht aus euch, Gottes Gabe ist es. Epheser Kapitel 2, Vers 8. Gott schenkt den Menschen erst die Fähigkeit, glauben zu können. Doch wie jedes Geschenk muss auch dieses angenommen werden. Aber wenn ich das tue und gerettet bin, dann bin ich auch von Gott mit Christus lebendig gemacht. Gott hat ein Interesse daran, dass wir glauben und leben. Glauben muss jeder Mensch in diesem Leben. Nach dem Tod ist es zu spät. Im Glauben habe ich schon jetzt die Zusage des ewigen Lebens. Dann weiß ich, dass das Leben trotz allen Leids und Sterbens das letzte Wort behalten wird. Dann weiß ich, dass der Tod nur die uns zugewandte Seite jenes Ganzen ist, dessen andere Seite Auferstehung heißt. Frage: Wie lebendig sind Sie im Blick auf den Tod? Tipp: Gott hat auch Ihnen das Geschenk des Glaubens gemacht. Nehmen Sie es an. Bibellese: Johannes Kapitel 11, Verse 1 bis 44. Es war aber einer krank, Lazarus von Bethanien, aus dem Dorf der Maria und ihrer Schwester Martha. Maria aber war es, die den Herrn mit Salböl salbte und seine Füße mit ihren Haaren abtrocknete, deren Bruder Lazarus war krank. Da sandten die Schwestern zu ihm und ließen ihm sagen: Herr, siehe, der, den du lieb hast, ist krank. Als aber Jesus es hörte, sprach er: Diese Krankheit ist nicht zum Tode, sondern um der Herrlichkeit Gottes willen, damit der Sohn Gottes durch sie verherrlicht wird. Jesus aber liebte die Martha und ihre Schwester und den Lazarus. Als er nun hörte, dass er krank sei, blieb er noch 2 Tage an dem Ort, wo er war. Danach erst spricht er zu den Jüngern: Lasst uns wieder nach Judäa gehen. Die Jünger sagen zu ihm: Rabbi, eben suchten die Juden dich zu steinigen, und wieder gehst du dahin? Jesus antwortete: Hat der Tag nicht 12 Stunden? Wenn jemand am Tag umhergeht, stößt er nicht an, weil er das Licht dieser Welt sieht. Wenn aber jemand in der Nacht umhergeht, stößt er an, weil das Licht nicht in ihm ist. Dies sprach er, und danach sagt er zu ihnen: Lazarus, unser Freund, ist eingeschlafen, aber ich gehe hin, damit ich ihn aufwecke. Da sprachen die Jünger zu ihm: Herr, wenn er eingeschlafen ist, so wird er geheilt werden. Jesus aber hatte von seinem Tod gesprochen, sie aber meinten, er rede von der Ruhe des Schlafes. Dann nun sagte ihnen Jesus geradeaus: Lazarus ist gestorben, und ich bin froh um euretwillen, dass ich nicht dort war, damit ihr glaubt. Aber lasst uns zu ihm gehen. Da sprach Thomas, der auch Zwilling genannt ist, zu den Mitjüngern: Lasst auch uns gehen, dass wir mit ihm sterben. Als nun Jesus kam, fand er ihn schon 4 Tage in der Gruft liegen. Bethanien aber war nahe bei Jerusalem, etwa 15 Stadien weit, und viele von den Juden waren zu Martha und Maria gekommen, um sie über ihren Bruder zu trösten. Martha nun, als sie hörte, dass Jesus komme, ging ihm entgegen, Maria aber saß im Haus. Da sprach Martha zu Jesus: Herr, wenn du hier gewesen wärest, so wäre mein Bruder nicht gestorben.
Und jetzt weiß ich, das, was du von Gott bitten magst, Gott dir geben wird. Jesus spricht zu ihr, dein Bruder wird auferstehen. Martha spricht zu ihm, ich weiß, dass er auferstehen wird, in der Auferstehung am letzten Tag. Jesus sprach zu ihr, ich bin die Auferstehung und das Leben. Wer an mich glaubt, wird leben, auch wenn er gestorben ist. Und jeder, der da lebt und an mich glaubt, wird nicht sterben in Ewigkeit. Glaubst du das? Sie spricht zu ihm, ja, Herr, ich glaube, dass du der Christus bist, der Sohn Gottes, der in die Welt kommen soll. Und als sie dies gesagt hatte, ging sie hin und rief heimlich ihre Schwester Maria und sagte, der Lehrer ist da und ruft dich. Als jene es hörte, stand sie schnell auf und ging zu ihm. Jesus aber war noch nicht in das Dorf gekommen, sondern war an dem Ort, wo Martha ihm begegnet war. Als nun die Juden, die bei ihr im Haus waren und sie trösteten, sahen, dass Maria schnell aufstand und hinausging, folgten sie ihr, da sie meinten, sie gehe zur Gruft, um dort zu weinen. Als nun Maria dahin kam, wo Jesus war, und ihn sah, fiel sie ihm zu Füßen und sprach zu ihm, »Herr, wenn du hier gewesen wärest, so wäre mein Bruder nicht gestorben.« Als nun Jesus sie weinen sah, und die Juden weinen, die mit ihr gekommen waren, ergrimmte er im Geist und wurde erschüttert und sprach, »Wo habt ihr ihn hingelegt?« Sie sagen zu ihm, »Herr, komm und sieh.« Jesus weinte. Da sprachen die Juden, »Siehe, wie lieb hat er ihn gehabt.« Einige aber von ihnen sagten, »Konnte dieser, der die Augen des Blinden öffnete, nicht machen, dass auch dieser nicht gestorben wäre?« Jesus nun, wieder in seinem Innern erzürnt, kommt zur Gruft. Es war aber eine Höhle, und ein Stein lag davor. Jesus spricht, nehmt den Stein weg. Die Schwester des Verstorbenen Martha spricht zu ihm, Herr, er riecht schon, denn er ist 4 Tage hier. Jesus spricht zu ihr, habe ich dir nicht gesagt, wenn du glaubtest, so würdest du die Herrlichkeit Gottes sehen? Sie nahmen nun den Stein weg, Jesus aber hob die Augen empor und sprach, Vater, ich danke dir, dass du mich erhört hast. Ich aber wusste, dass du mich alle Zeit erhörst. Doch um der Volksmenge willen, die umhersteht, habe ich es gesagt, damit sie glauben, dass du mich gesandt hast. Und als er dies gesagt hatte, rief er mit lauter Stimme, Lazarus, komm heraus. Und der Verstorbene kam heraus an Füßen und Händen mit Grabtüchern umwickelt, und sein Gesicht war mit einem Schweißtuch umbunden. Jesus spricht zu ihnen, macht ihn frei und lasst ihn gehen.

Liebe Hörer von Radio Friesland, heute etwas zu Psalm 32, Vers 3. Denn da ich's wollte verschweigen, verschmachteten meine Gebeine durch mein tägliches Heulen. Liebe Hörer, stellt euch vor, ihr habt einen langen Tag zu Hause im Melkstall gearbeitet. Die Hände stinken, die Kleider stinken, die Stiefel waren zufällig kaputt und die Kacke ist auch an die Socken gekommen. Man riecht so eklig, dass man sich selber nicht mehr leiden mag.

Wie gut, dass die Dusche funktioniert und die Ehefrau neue Kleider für uns hat. Nachdem man geduscht, sich umgezogen und auch noch etwas Deodorant gebraucht hat, fühlt man sich wie neugeboren. Jetzt kann man sich wieder unter die Leute wagen. Genauso ist es, wenn man den Weg mit Jesus Christus gehen will. Er selbst vergibt uns, reinigt uns und zieht uns die neue Uniform an. Wie angenehm, ein neues Leben ohne Dreck, Sünde und Belastung. Und dann kommt der Alltag. Wieder müssen wir im Dreck arbeiten. Wir passen ja auf, aber es klappt nicht so richtig. Irgendwie, ohne es zu wollen, sind wir wieder dreckig geworden. Was jetzt? Das sollte eigentlich nicht passieren. Wir gucken uns um. Sieht uns auch keiner? Schnell eine alte Bürste genommen und gerubbelt. Naja, das hat ja nicht allzu viel geholfen. Ah, wir haben ja noch unser Deodorant. Nein, nicht so bescheiden. Ordentlich auftragen. So, diesen schlechten Geruch haben wir übertüncht. Nur, das Dumme ist, das Zeug hält nicht lange vor. Ja, mit der Zeit kommt doch noch ein positiver Effekt. Man hat sich an seinen eigenen Gestank gewöhnt und riecht sich nicht mehr. Aber die anderen? So geht es vielen von uns Christen. Wir haben uns daran gewöhnt. Wir haben vergessen, dass Jesus Christus eine Dusche und Seife und auch neue Kleider für uns hat. Was müssen wir tun? Wir müssen bekennen. Herr, ich hab's versucht. Ich kriege die Scheiße nicht ab. Kannst du mich nicht nochmals duschen? Und Jesus tut es. Er ist ja treu und gerecht, dass er uns die Sünden vergibt und reinigt uns von aller Sünde. Liebe Leute, wagt euch zu bekennen und ihr werdet an eurer Seele gesund und frei werden. Amen. Wir beten. Herr Jesus, du liebst uns und kennst uns. Herr, du hast Mitleid mit unserer Schwachheit. Du vergibst uns unsere Schuld und reinigst uns. Danke dafür. Amen.

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Wenn der Engel nicht gekommen wäre, ihn arm zu stärken, würde er entschieden ganz durchgebrochen sein. Er kämpft doch wirklich mit dem Tod. Und das ist wie sein, was unsere Sünden zu unseren Haaren Heiland wirklich deuten. Viele Menschen gehen gleichgültig wieder, als wenn dort nicht vergrötet ist. Unsere Sünden kosten unseren himmlischen Vater sein einzigen Sehen. Die kosten den Sehen sein Blut und sein Leben. Für unsere Rettung ist ein großer Preis getolt worden. Unsere Rettung ist nicht mehr mit Silber und Gold betolt worden, aber mit der köstliche Blut von der Heilige Gotteslamm. Nun können wir mit dankbaren Worten beten. Jesus, Gott sein Lamm, hat die Last von meinen Sinn wahrgenommen und die Wut wahrgeschmeten. Gott sei Dank, für das Vorgeopfer für die ganze Welt und für jeder Sünder.

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Ihr Männer und Brüder, was sollen wir tun? Das war die Frage, die sich die Leute vor 2000 Jahren stellten. Was sollen wir tun, als sie die Botschaft von Jesus Christus hörten? Und die Antwort lautete so: Tut Buße und ein jeder von euch lasse sich taufen auf den Namen Jesu Christi zur Vergebung der Sünden. Dann werdet ihr die Gabe des Heiligen Geistes empfangen. Was sollen wir tun? Diese Frage stellen die Leute sich auch heute. Und hier haben wir die Antwort. Tut Buße und dann jeder lasse sich taufen auf den Namen Jesu Christi. Das haben diese 9 Personen, dazu haben sie sich entschieden. Und mit diesem wunderbaren Vers heißen wir euch Täuflinge hier ganz herzlich willkommen. Wir freuen uns, dass ihr diese Entscheidung klar getroffen habt. Herzlich willkommen aber auch alle Familienangehörige, alle Freunde, alle Glaubensgeschwister, Gottesdienstteilnehmer, auch unsere Senioren, unsere Kranken und alle, die irgendwo zugeschaltet sind, diesem Gottesdienst, wünschen wir Gottes Segen. Wir heißen aber auch ganz besonders willkommen Renwick und Sarah Reimer. Renwick wird uns die Botschaft bringen. Wir sind Freunde und Kollegen noch aus der Studienzeit, kennen uns gut. Danke, dass ihr gekommen seid mit einem Teil aus eurer Familie. Und er ist Bibelschulleiter der Bibelschule Sommerfeld. Wenn er möchte, darf er sich noch etwas mehr vorstellen nachher. Wir wollen gemeinsam beten, neigen wir unser Haupt dazu. Großer und allmächtiger Gott, hab Dank für diese Gnadenzeit, die du uns schenkst. Heute feiern wir wieder dein Wirken unter uns Menschenkinder. Es ist Gnade, dass wir leben, und es ist Gnade, dass deine Gemeinde lebt und wächst. Mögest du geehrt und verherrlicht werden in dieser Stunde. Segne die Täuflinge und uns alle miteinander. Amen. Wir wollen gemeinsam Gott jetzt mit einem Lied loben.

0: Anschließend nach dem Gottesdienst möchten wir das Abendmahl feiern. Und wir möchten es zusammen mit unseren neuen Glaubensgeschwistern feiern. Dazu laden wir alle Gemeindegeschwister ein. Dann hat die Mennonitenbrüdergemeinde auch noch einen Gruß zugeschickt. Was wir jetzt sind, ist allein Gottes Werk. Er hat uns durch Jesus Christus neu geschaffen, um Gutes zu tun. Damit erfüllen wir nun, was Gott schon im Voraus für uns vorbereitet hat. Mit diesen Worten aus Epheser Kapitel 2, Vers 10 grüßen wir euch, liebe Taufkandidaten. Ihr seid Gottes Werk durch Jesus Christus, das Ergebnis seiner empfangenen Gnade. Durch den Glauben an Gott und durch die wunderbare Gemeinschaft dieser Ortsgemeinde möchte er euch gut vorbereiten, seine Wege zu gehen und viele Aufgaben in seinem Reich zu erfüllen. Liebe Mennonitengemeinde, vielen Dank, dass wir dieses Freudenfest heute mit euch feiern dürfen. Möge Gott euch als Gemeinde segnen und zum Segen setzen. Gezeichnet die Mennonitenbrüdergemeinde Friesland. Und mit diesem wunderbaren Gruß möchten wir auch gleich einsteigen. Ich übergebe jetzt weiter unseren Gemeindeleiter Uwe Meyer.
1: Hinführend zum Taufakt möchte ich einige Verse aus der Bergpredigt Jesu lesen, aus Matthäus 7, Vers 21. Es werden nicht alle, die zu mir sagen, Herr, Herr, ins Himmelreich kommen, sondern wer den Willen meines Vaters im Himmel tut. Jesus spricht in der Bergpredigt immer wieder von Tun. Wer tut und wer nicht tut. Ein paar Verse weiter, da heißt es, darum, wer diese meine Rede hört und sie tut, den vergleiche ich mit einem klugen Mann, der sein Haus auf einen Felsen baute. Als nun ein Platzregen fiel und die Wasserströme kamen und die Winde wehten und rüttelten am Haus, fiel es doch nicht, denn es war auf einen Felsen gegründet. Und wer diese meine Rede hört und sie nicht tut, der ist einem törichten Mann gleich, der sein Haus auf den Sand baute. Als nun der Platzregen fiel und die Wasserströme kamen und die Winde wehten und rüttelten am Haus, da fiel es ein und sein Einsturz war gewaltig. Tun. Wir sind in unserem Leben immer wieder vor Entscheidungen gestellt, tun oder nicht tun. Und wie oft haben wir gesagt, falta mol, eigentlich soll ich mal döne. Eigentlich weiß ich, das müsste jetzt gemacht werden, aber ich warte noch ein bisschen. Diese Taufgruppe, die haben sich entschieden, sie wollen tun. Sie wollen dranbleiben. Sie wollen Jesus nachfolgen. Und diesen Wunsch wollen wir ihnen jetzt erfüllen. Wir wollen mit dem Taufakt beginnen. Ich bitte den Diakon, nach vorne zu kommen.

0: Adrian Janssen. Adrian Janssen, bekennst du, dass Jesus Christus dein persönlicher Heiland geworden ist, der dir all deine Sünden vergeben hat? Was antwortest du?
1: Ja.
0: So bitte ich dich, niederzuknien, um die Taufe zu empfangen. Auf dein Bekenntnis, dass Jesus Christus dein persönlicher Heiland geworden ist, taufe ich dich im Namen Gottes, des Vaters, des Sohnes und des Heiligen Geistes. Der Herr aber taufe dich von oben herab mit der Fülle seines Geistes. Amen. Steh auf, Bruder. Herzlich willkommen in der Gemeinde Jesu Christi und herzlich willkommen in der Mennonitengemeinde zu Friesland. Der Herr segne dich und setze dich zum Segen. Giovanni Penner. Giovanni Penner, bekennst du, dass Jesus Christus dein persönlicher Heiland geworden ist, der dir all deine Sünden vergeben hat? Was antwortest du?
2: Ja.
0: So bitte ich dich, niederzuknien, um die Taufe zu empfangen. Auf dein Bekenntnis, dass Jesus Christus dein persönlicher Heiland geworden ist, taufe ich dich im Namen Gottes, des Vaters, des Sohnes und des Heiligen Geistes. Der Herr aber taufe dich von oben herab mit der Fülle seines Geistes. Amen. Steh auf, Bruder. Herzlich willkommen in der Gemeinde Jesu Christi und herzlich willkommen in der Mennonitengemeinde zu Friesland. Der Herr segne dich und setze dich zum Segen. Cecilia Giesbrecht. Cecilia Giesbrecht, bekennst du, dass Jesus Christus dein persönlicher Heiland geworden ist, der dir all deine Sünden vergeben hat? Was antwortest du?
2: Ja.
0: Auf dein Bekenntnis, dass Jesus Christus dein persönlicher Heiland geworden ist, bitte ich dich niederzuknien, um die Taufe zu empfangen. Ich taufe dich im Namen Gottes, des Vaters, des Sohnes und des Heiligen Geistes. Der Herr aber taufe dich von oben herab mit der Fülle seines Geistes. Amen. Steh auf, Schwester, herzlich willkommen in der Gemeinde Jesu Christi und herzlich willkommen in der Mennonitengemeinde zu Friesland. Der Herr segne dich und setze dich zum Segen.

Liebe Kinder, schön, dass ihr dabei wart. Jetzt dürft ihr in eure Sonntagsschule gehen. Gott segne euch. Wir wollen jetzt unseren neu getauften Geschwistern ihren Taufschein überreichen, wo auch ihr Taufspruch drinnen ist. Dazu bitte ich euch, einmal hier vorne aufzustellen. Könnt ihr einmal aufstehen dazu?

0: Erwin Friesen.
1: En cambio, los que confían en el Señor encontrarán nuevas fuerzas, volarán alto como con las alas de águila, correrán y no se cansarán, caminarán y no se desmayarán. Isaías 40, versículo 31.
0: John Brown. El Señor es mi pastor, nada me faltará. Salmo 23, 1. Gianluca Weiss.
1: Ich habe dir geboten, sei getrost und unverzagt. Lass dir nicht grauen und entsetze dich nicht, denn der Herr, dein Gott, ist mit dir in allem, was du tun willst.
0: Josua 1, Vers 9. Adrian Janssen.
1: Du bist mein Schirm. Du wirst mich vor Angst behüten, dass ich errettet gar fröhlich rühmen kann. Psalm 32, Vers 7.
0: Giovanni Penner.
1: Ich liege und schlafe ganz mit Frieden, denn allein du, Herr, hilfst mir, dass ich sicher wohne. Psalm 4, Vers 9.
0: Cecilia Giesbrecht.
1: Herr, ich danke dir dafür, dass du mich so wunderbar und einzigartig gemacht hast. Großartig ist alles, was du geschaffen hast. Das erkenne ich. Psalm 139, Vers 14.
0: Darwin Wins.
1: Detrás y delante me rodeaste, y sobre mí pusiste tu mano. Salmo 139, versículo 5.
0: Uswalda Friesen.
1: Pues Dios amó tanto al mundo que dio a su único Hijo, para que todo el que crea en Él no se pierda, sino que tenga vida eterna.
0: Juan 3, 16.
1: Nelly Villalba. No tengas miedo, porque yo estoy contigo. No te desalientes, porque yo soy tu Dios. Te daré fuerzas y te ayudaré. Te sostendré con mi mano derecha victoriosa. Isaías 41, 10.
0: Ihr dürft euch jetzt hier unten vorne aufstellen und ich bitte die Begleitpersonen, dass sie auch nach vorne kommen.

Jeder von diesen neuen Geschwistern hat sich eine Begleitperson ausgesucht, die sie für die nächste Zeit, vielleicht auch für ein Leben lang, begleiten wird. Und dazu haben wir einen passenden biblischen Vers aus 1. Korinther 11, Vers 1. Da sagt Paulus: Folgt meinem Beispiel, wie ich dem Beispiel Christi

Allmächtiger Gott, dich beten wir an. Du hast die Erde geschaffen und uns deinen Sohn, Jesus Christus, zur Erlösung geschenkt. Diese 9 Personen haben heute öffentlich gezeigt, dass sie Jesus Christus, deinen Sohn, als ihren Herrn und Heiland angenommen haben und jetzt zur Gemeinde gehören wollen, um dir treu nachzufolgen. Damit dies geschehen kann, brauchen sie jetzt deinen ganz besonderen Schutz und deine Führung. Hilf sie, dein Wort zu befolgen. Schenk, dass sie sich stets zur Gemeinde halten und willig sind, mit ihren Gaben zu dienen. Segne ihre Familien und Freunde. Hilf uns als Gemeinde, ihnen einen vorbildlichen Glauben zu leben und sie zu ermutigen, im Glauben zu wachsen. Der Herr segne dich und behüte dich. Der Herr lasse sein Angesicht leuchten über dir und sei dir gnädig. Der Herr hebe sein Angesicht über dich und gebe dir Frieden. Amen. Ich glaube, wir geben dieser Gruppe einen Applaus. Ihr dürft jetzt Platz nehmen.

Ihr werdet aber noch mehr Segen bekommen und jetzt bekommt ihr ein Segenslied für euch. Und danach wollen wir gemeinsam singen und auch dabei wird die Kollekte gesammelt.

0: Lernweg, darf ich dich bitten, schon nach vorne zu kommen? Er wird uns jetzt mit der Botschaft dienen. Und zum Einstieg will er uns mitnehmen in der Geschichte Noahs, da zeigt uns die Bibel, dass die Menschheit sehr in Sünde gefallen ist, dass die Menschheit zerfallen ist. Es zeigt uns aber auch, dass Gott das Gericht bringt. Damals, zur Zeit Noahs, brachte er das Gericht. Gott ist heilig und er sah über die Sünde nicht hinweg. Es zeigt aber auch, wie wunderbar Gott seine Gnade ausstreckte zu Zeiten Noahs, wie die Menschheit gerettet werden konnte. Und genau das erleben wir heute. Danken wir unser Haupt für ein Gebet. Großer Gott und himmlischer Vater, wir loben und preisen deinen Namen. Danke, dass wir dieses Tauffest feiern dürfen. Danke, dass wir diese 9 Personen in der Gemeinde aufnehmen dürfen, dass sie klar sich entschieden haben, dass sie dich nachfolgen. Danke Gott für diesen wunderbaren Weg der Rettung, den du damals schon gezeigt hast und den du uns heute wieder zeigst. Danke aber auch für die Güter, die du uns anvertraut hast. Danke, dass wir sie verwalten dürfen. Schenke uns dabei immer wieder Weisheit und dass wir großzügig abgeben. Danke für unser Land, Herr, für Paraguay. Wir beten für unsere Regierung, Herr, mögest du sie segnen, mögest du sie Weisheit schenken, dieses Land richtig zu regieren. Und jetzt danken wir dir für deinen Diener, Renwick Reimer. Mögest du ihm segnen bei der Verkündigung und uns beim Zuhören deines Wortes. In deinem Namen, Jesus. Amen.
1: Danke, Matthias. Danke für die herzliche Aufnahme. Es ist ein Segen, hier sein zu dürfen an einem Tauffest. Auch wenn die Anfrage etwas überraschend kam, dazu noch mit einem überraschenden Predigttext, will ich vielleicht heute nicht so sehr auf die Geschichte von Noah eingehen. Und doch merkte ich auf einmal, dass auch im Neuen Testament die Geschichte Noah als ein Abbild für das, was wir heute gemacht haben, dient. Aber wenn jemand mich im Moment einlädt, der lädt dann nicht nur einen Prediger ein, sondern ich versuche auch meistens meine Familie mitzubringen, Teil der Familie. So, danke Matthias und Kelly für die Aufnahme. In gewisser Maßen fühlt sich das irgendwie zu Hause an. Ich bin noch nicht oft in Friesland gewesen, aber hier ist so viel vom Chaco präsent, hier von Semter Zeit. Ja, und all die übrigen Zeiten, wo wir uns schon mal gesehen haben, dass es irgendwie zu Hause anfühlt. Ja, meine Frau Sarah, Tochter von Ältester Jakob Heinrichs, ist auch dabei und 4 von unseren Kindern. Die anderen 3 sind schon, glauben wenigstens groß zu sein und sind dann zu Hause geblieben, drehen dann ihre Dinge und Sachen da ab. Zweitens bin ich auch Bibelschulleiter in Sommerfeld in der Plattdeutschen Bibelschule. Vielleicht habt ihr davon gehört, irgendwann wo, und so brauche ich oder nutze ich auch jede Gelegenheit, darauf aufmerksam zu machen. Ich will einladen. Ich habe auch einige kleine Poster mitgebracht, hinten an der Pinnwand, als Bibelschule, Plattdeutsche Bibelschule. Ich muss heute in Hochdeutsch sprechen. Ich nehme an, wenigstens so etwas ungewöhnt. Seit einigen Jahren, seit 10 Jahren gibt es in der Gegend von Sommerfeld eine Plattdeutsche Bibelschule und ich darf da arbeiten seit mindestens ein bisschen über 3 Jahren und bin dann jetzt im 3. Jahr als Leiter da. Und wir fahren ein doppeltes System, werde ich mal so sagen. Wir haben eine vollzeitige Bibelschule über 3 Monate für 3 Jahre, also 1., 2. und 3. Kurs für 3 Monate. Wir haben gerade Ende August wieder ein Schuljahr abgeschlossen. So sind hier paar Leute, die interessiert sind, mal für ein dreijähriges, dreimonatiges Bibelstudium auf Plattdeutsch. Herzlich willkommen. Ist für Verheiratete, für ja, Jugendliche ab 18 Jahren offen. Wir legen ziemlich viel Wert auf Jüngerschaft auch. So ist vielleicht ein interessantes Angebot für jemanden, der nicht Semter gehen kann oder gehen will oder IBA oder sonst was, mal eine Auszeit auch zu nehmen. Weiter, die zweite Art und Weise, wie wir arbeiten, sind, wir organisieren immer wieder Kurse, so Wochenendkursen, manchmal über mehrere Monate, über mehrere Wochen. Und so gibt es jetzt im Oktober auch einen Diakonenkurses über 4 Samstag. Also die ersten 4 Samstage im Oktober, immer am Vormittag, gedacht für Diakone, aber auch im Generellen für Personen, die sich irgendwie am Dienst am anderen interessieren oder daran mitmachen. Ihr seid gerne eingeladen. Dazu sind unsere Telefonnummern da. Schreibt uns, ruft an, informiert euch. Ihr dürft gerne kommen. Als ich über das Thema oder über diesen Tag nachdachte und über das ganze Thema der Taufe, dann fielen mir 2 Geschichten oder Erlebnisse zu der Taufe ein. Erstens meine eigene Taufe, mittlerweile so manch ein Jahr zurück, 2005. Und Zeugnis vortragen war ja eine aufregende Sache, aber zu guter Letzt, der Taufakt und an und für sich war eigentlich genauso aufregend für mich damals, weil ich ihn irgendwie als etwas Heiliges, einen Moment empfand, der irgendwie das Herz schlagen ließ. Wobei ich aber auch gar nichts tun musste, als nur Ja zu sagen oder zu nicken, so wie auch heute. Ja, aber es war aufregend. Es war auch aufregend, weil ich, glaube ich, nicht ganz genau wusste, was meint es jetzt, Gemeindeglied zu sein. Irgendwie die Verantwortung, die da lag, der ich mich bewusst war. Aber andererseits hatte ich auch Erwartungen an der Taufe. So war eine der Erwartungen zum Beispiel, dass von jetzt an, von diesem Tag an, irgendwie alles leichter laufen würde, im geistlichen Leben auch. Gewissermaßen, man kämpfte, ich kämpfte mit Charaktereigenschaften, mit Benehmenssachen, die ich wusste, die waren Sünde oder auch mit Dinge, die man als Jugendlicher so kämpft. Und ich dachte irgendwie, jetzt ist die Gelegenheit, alles mal einmal abzuschneiden. Jetzt ab der Taufe geht's nur noch bergauf. Ich meine, vielleicht besser gesagt bergunter, und das würde leichter werden. Aber es wurde nicht unbedingt. Für eine Weile war es vielleicht so ein Anstupser, aber ich merkte irgendwann, das Leben geht weiter und ich muss kämpfen. Zweitens, an der zweiten Begebenheit, die ich mich erinnere, ist an einem Tauffest in Laguna Negra, eine Guarani-Siedlung, wo ich durfte dabei sein als Bibelschullehrer in Yalesanga. Und wo ich die Taufe irgendwie, sie war sowieso anders unter Indianern. Und zweitens bekam ich irgendwie ein Gefühl von Angst. Oder empfing ich ein Gefühl von Angst und Unsicherheit bei der Taufe? Vielleicht nicht direkt in dem Moment, aber später durch Schüler in der Klasse merkte ich, dass man eigentlich irgendwie Angst hat. Sowohl für die Taufe als auch für das Abendmahl. Was waren ja heilige Momente und da durfte nichts falsch laufen. Bei diesem Tauffest kam es dann noch zu einem Ereignis. Ich danke mir, dass ich dieses miterleben durfte. So sollte jemand interessante Dinge erleben wollen, bitte geht auf Mission. Danach hat man viel Erfahrung und kann gute Geschichten erzählen. Immerhin bei diesem Tauffest, es war ein Tauffest, normal für mich bei den Indianern, wird viel mit der Untertauchungstaufe, man hat dann so ein kleines Becken ausgemauert, welches man dann füllt zum Tauffest, säubert. Meistens ist es während dem Jahr so eine Art Müllloch oder so, aber es war schön vorbereitet. Es war da, es war alles schön und gut. Die Taufe wurde vollbracht. Wir standen um dieses Becken herauf, gingen aus der Gemeinde raus, ja, standen ums Becken. Bis irgendwann auch ein Mädchen dran war zu taufen, schön weiß gekleidet. Es muss alles weiß sein, ja, aus. Und das Mädchen ließ sich untertauchen. Und während der Taufe merkte ich irgendwie die Umherstehenden, irgendwas geht hier vor. Es gab so ein Erzählen, so ein so ein Gemurr oder so ein einer redete zum anderen. Und ich war mir nicht ganz gewiss, was ist los. Irgendwas stimmt hier jetzt nicht mit dieser Taufe. Später zu Hause, zurück in der Klasse, ja, ich war mit Guarani redenden Studenten da, war ich dann ja irgendwann neugierig, was war da gestern los? Auf dem Tauffest. Und keiner wollte so richtig raus mit der Sprache. Und irgendwann doch bekam ich dann ja, den Grund, diesen unguten Moment oder dieses ungute Gefühls. Und es lag an den Haaren dieses Mädchens. Sie waren nämlich nicht untergetaucht. Sie hatten geschwommen. Und ich, ja, und ich bin nur mit Wasser begossen worden, ja. Schwimmende Haare bedeuten ungeräumte, aufgeräumte Sünden. Also sie wurde nicht ganz abgewaschen. Also nicht alles war bekannt. Sie hatte nicht vorher alle Sünden auf dem Tisch gelegt. Sie hatte nicht alle Sünden bekannt. Und aus diesem Grund waren Haare nicht mit untergetaucht. Naja, wir wissen ja alle, Haare schwimmen, ja, und mir tat dieses Mädchen so leid. Und ich wusste dann auch gleich, was war los, ja. Also es ging schnell in die Runde und so merkte ich auf einmal, Taufe hat sowas an sich, dass meine Aufregung vielleicht bei meiner eigenen Taufe und auch heute vielleicht, ja, das ist etwas Besonderes. Taufe war eines der ersten öffentlichen Akte der ersten Gemeinde. Ja, es wurde schon gepredigt, ja, auf der Predigt von Petrus, danach gab es eine Taufe, aber sie war das erste große Zeichen der Gemeinde. Und wir lesen in Apostelgeschichte 2,41, schon gleich viele Zuhörer glaubten, was Petrus ihnen sagte und ließen sich taufen. Gleich weiter in Apostelgeschichte 18, Vers 8 heißt es, und noch viele Korinther, die Paulus gehört hatten, begannen zu glauben und ließen sich taufen. Ja, und wir feiern heute Taufe oder ihr feiert heute die Taufe. Und vielleicht sollten wir dieses als ein Freudenfest gestalten. Wenn ich daran denke, dass die Gemeinde, der Körper oder dieses Lied, wenn wir singen, wir sind Gemeinde, dann sollte man diesen Tag vielleicht ein bisschen so begehen, wie wir eine Hochzeit oder irgendwelche wichtige Momente oder Feiern in unserem Leben. Ja, mit all diesen Prävodas-Fotoshootings und Prävodas und vor der Geburt Schwangerschafts-Fotoshootings. Vielleicht müssen wir ein Tauffest auch in diesem Sinne feiern. Warum? Weil neue Kinder, neue Personen, neue Teile am Körper Christi angepropft werden. Es ist nicht nur ein Tauffest, es ist ein Tag des Feierns. Der Körper Christi, der Leib, wie er in 1. Korinther 12 beschrieben wird, wächst. Neue Kinder werden geboren. Und dann ist es vielleicht etwas komisch, noch an die Geschichte Noahs zu knüpfen, wenn wir über Tauffest reden. Aber es gibt doch trotzdem einen Zusammenhang. Und ich möchte heute vielleicht nicht so sehr auf Noahs Zeit zurückgehen, sondern über drei Punkte, die gewissermaßen, wie ich bemerkt habe, auch schon Matthias in der letzten Woche gepredigt hat. So, wir hoffen, dass wir uns nicht schneiden oder irgendwie gegensätzliche Gedanken hier präsentieren, sondern dass es eher einer ins andere greift. Ich möchte uns einen Text lesen aus 1. Petrus 3, 17 bis 22. Es ist mitten in einem längeren Text und da heißt es so: Denn es ist besser, wenn der Wille Gottes es will, für Gutes tun zu leiden, als für Böses tun. Denn es hat auch Christus einmal für Sünden gelitten, der Gerechte für die Ungerechten, damit er uns zu Gott führete, zwar getötet nach dem Fleisch, aber lebendig gemacht nach dem Geist. In diesem ist er auch hingegangen und hat den Geistern im Gefängnis gepredigt, die einst ungehorsam gewesen waren, als die Langmut Gottes in den Tagen Noahs abwartete. Während die Arche gebaut wurde, in die wenige, das sind 8 Seelen, durchs Wasser hindurch gerettet wurden. Das Abbild davon errettet jetzt auch euch. Das ist die Taufe. Und nicht ein Ablegen der Unreinheit des Fleisches, sondern die Bitte an Gott um ein gutes Gewissen. Durch die Auferstehung Jesu Christi, der ist zu Rechten Gottes, nachdem er in den Himmel gegangen ist, und Engel und Mächte und Kräfte sind ihm unterworfen. Ich habe das Thema gestellt, durchs Wasser gerettet. Durchs Wasser hindurch gerettet, heißt es in diesen Versen. Ja, Noah dient als Abbild. Wenn ich dann an der Geschichte zurückdenke, aus der Indianersiedlung, die ich eben erzählt habe, dann denke ich nur, naja, Wasser rettet, aber Wasser wäscht keine Sünde ab. Und dieses Haare oben schwimmen oder nicht, hat doch keine Bedeutung. Das behauptet auch Petrus hier. Es geht nicht um die Waschung an dem und für sich, sondern es ist ein Zeichen von was? Der Gnade Gottes. Petrus zeigt in diesen Versen auf die doppeldeutige Wirkung der Taufe, indem er auf die doppelte und teils auch widersprechende Wirkung des Wassers zeigt, wie es auch im Falle von Noah war. Noah wurde vom Wasser durch das Gericht getragen, das erzählt uns 2. Mose. Ja, also die Arche wurde aufgehoben vom Wasser, also das Wasser trug Noah durch das Gericht in der Arche. Aber zu guter Letzt, die nicht zu Gott gehörten, war Wasser gerade das Gerichtselement. Ja, also Wasser rettete und Wasser tötete auch zur gleichen Zeit. Das wird uns auch, wenn wir die Geschichte von Noah lesen, auch genauso berichtet. Weil in 7, Vers 17 und 18, in beiden Versen wird gesagt, dass die Arche emporgehoben wurde vom Wasser. Aber gleich darauf in Vers 21 kamen die Menschen wegen des Wassers um. Paulus beschreibt dieses in Römer 6, Vers 3 folgend, wenn er sagt: Oder wisst ihr nicht, dass wir, so viele auf Christus getauft wurden, auf seinen Tod getauft wurden? Also auch in Christus ist diese beidseitige Bedeutung. Einerseits ist Christus Rettung, Gnade, für die anderen Seite Gericht. Das Kreuz ist nicht nur für uns Rettung, sondern es ist auch Gericht für die, die Christus nicht annehmen. Wir sind nur sozusagen in der Arche. Ja, wir sind auf der sicheren Seite. Und so komme ich zu meinem ersten Punkt, Taufe symbolisiert als erstes den Tod. Taufe ist ein Zeichen des Todes, ein Zeichen des Gerichts, könnten wir auch sagen. Paulus behauptet in Römer 5, Vers 20, wo mehr Sünden macht, also wo mehr Sünde ist, da ist auch mehr Gnade. Also das mögen ja wir immer gerne, ja? Also jemand hat irgendeine schlimme Sünde begangen und wir dürfen ihm Gnade zusprechen. Das macht nichts. Christus hat für alles bezahlt. Christus kann alles vergeben. Er stimmt, schön und gut. Paulus macht's auch. Aber in der Gemeinde von Rom gab es dann gleich diesen Gedanken, oh, wenn mehr Gnadenmacht ist, wenn Sünde ist, dann können ja wir auch mehr Sünden, ja, sündigen und dann gibt's irgendwie mehr Gnade. Gnade ist ja gut. Das nennt man dann billige Gnade, ja. Also ist ein logischer Gedanke, ja. Also da, wo die Sünde tiefer und schmerzlicher und größer ist, da greift doch Christus, Christo Gnade immer noch. Naja, warum geben wir da nicht Gelegenheit, dass Christus gnädig sein kann? Paulus bremst diesen Gedanken aber sehr schnell in Kapitel 6 und ich denke auch, er würde diesen Gedanken auch ziemlich absurd halten, weil er sagt, nein, was fällt euch ein? Wie könnt ihr nur sowas? Nein, sowas sagt er da nicht, aber ich habe dieses Gefühl, dass er das aber meint. Was? Das gibt's doch nicht. Jetzt werdet ihr sündigen gehen, weil mehr Gnade dann frei wird. Und dann kommt dieser Vers, den ich gelesen habe. Ihr seid in Christus seinem Tod getauft worden. Jemand hat das Gericht getragen für euch. Jemand ist gestorben und ihr geht hier jetzt so leichtfertig damit um. Sagt er nicht so in diesen Worten, aber er meint es. Paulus spricht aber in diesen Versen auch auf nicht, wenn er von Sünde spricht, nicht in einem Einzahl oder meint dann auch nicht, dass nur eine Sünde oder was auch immer. Nein, er spricht in Sünde im Fall von der ganzen Größe der Sünde. Er denkt also nicht an einzelne Fehlverhalten, ich habe hier gestohlen oder da gestohlen. Nein, er denkt an dieses Verdorbensein, das auch schon zur Zeit Noahs da war. Und Gott sogar nach der Geschichte mit Noah, ich werde nicht mehr noch sowas machen. Das Menschenherz ist sündig von klein auf. Ich werde nicht mehr. An diesem Punkt denkt Paulus, wenn er sagt, Sünde, also wenn er hier von Sünde spricht. Er spricht nicht von einzelnen kleinen Sünden, sondern er spricht von dieser Verdorbenheit, die in uns ist. Und dieser Verdorbenheit sind wir gestorben, haben wir gezeigt in der Taufe. Wir haben uns losgesagt. Viele von uns bringen vielleicht Sterben, na, sowieso denke ich, nicht vielleicht, mit Trauer, Schmerz, Abschied und Verlust zusammen, also etwas nicht Gutem. Ich könnte auch große und lange Lieder darüber singen. Paulus sieht es aber anders. Mit der Sekunde, wo jemand stirbt, hat keiner mehr Anspruch auf diese Person. Nicht einmal die Bank. Von einem Toten kann man nichts mehr wollen oder verlangen. Den kann man nicht mehr zur Rechenschaft ziehen. Das ist vorbei. Und auf diese Tatsache zeigt Paulus hier, dass mit der Taufe zeigen wir, ich habe einen neuen Herrscher in meinem Leben. Ich bin der Sünde gestorben. Und mit der Untertauchungstaufe kann man es auch schön symbolisieren. Hiob sagt sogar in 3 Vers 17, im Tod haben die Gefangenen allesamt Frieden. Ja, sogar die größten Gefangenen, aber im Tod sind sie alle frei. Ja, sie kann man nicht mal mehr gefangen halten. Auf diese Rechtslage, also es verschiebt sich ein Rechtsprozess durch den Tod. Auch kein Richter kann mehr über einen Toten entscheiden. Hat keinen Zweck. Und so sterben wir der Sünde. Petrus nennt es in dem gelesenen Text, 1. Petrus 3, Vers 21, wir bitten Gott um ein gutes oder um ein reines Gewissen. Ja, wir wechseln. Unsere Strafe, ja, sie fiel auf Christus. Das Gericht hält uns mittlerweile für heilig, für gerettet. Christus hat ja in seinem Tod die Strafe getragen. Christus hat am Kreuz für mich, wurde am Kreuz für mich als schuldig gesprochen. Ich dabei bin als freie Person davongekommen. Als wir Gott im Glauben annahmen, versiegelte Gott uns mit dem Heiligen Geist. Durch dieses Geschenk gehören wir zur Gemeinde oder zu dem Volk Gottes. Wir sind nicht mehr Teil des Sündenreiches. Wir haben unseren Standpunkt verändert. Wir gehören Gott und die Sünde an und für sich hat kein Recht mehr auf uns. Klar, dieses bedeutet aber nicht, dass wir jetzt ohne Sünde leben. Ich hatte es gehofft bei meiner Taufe. Nein, aber sie hat keinen Anspruch mehr auf uns. Sie kann nicht sagen, du gehörst zu uns. Du gehörst noch zu mir. Du bist noch in meine Händen fest eingeklammert. Nein, Jesus hat uns eingeklammert. Die Rechtslage, wer darf für mich entscheiden, verschiebt sich am Kreuz auf Golgatha. Das Reich der Sünde existiert zwar weiter noch, ich werde auch als Christ, als Gemeindeglied weiter zu kämpfen haben, aber von einem anderen Standpunkt her. Wir sind mitbegraben, also mit Jesus. So wie in der Geschichte Noahs das Wasser Gericht, also Tod, für einige war oder für viele und für einige aber auch die Rettung. Eine Aufforderung an uns allen, nicht nur an den Neugetauften. Inwieweit bist du der Sünde gestorben? Während Noah an seiner Arche baute, lebten die Menschen genauso weiter, wie sie es vorher hatten. Es war eine lange Gnadenzeit, sagte Petrus. Man geht davon aus, dass es über 100 Jahre waren. Irgendwie. Gnade ist doch heute noch da. Wie lebst du? Wie gehst du durch die Welt? Oder was läufst du hinterher? Oder hat die Sünde noch die Macht über dein Leben? Nein, Christi Tod kann uns oder bringt uns Hoffnung für die Zukunft. Und Paulus sagt in Römer 6, Vers 4, so sind wir nun mit ihm begraben worden durch die Taufe, also mit Christus, in den Tod, damit, wie Christus aus den Toten auferweckt worden ist, durch die Herrlichkeit des Vaters, so werden auch wir in Neuheit des Lebens wandeln. Das ist mein zweiter Punkt. Taufe symbolisiert Auferstehung, neues Leben. Denn wenn wir verwachsen sind mit der Gleichheit seines Todes, sagt Paulus weiter, so werden wir es auch mit seiner Auferstehung sein. Ein bisschen weiter in Vers 8 wird er noch spezifischer, wenn er sagt, wenn wir aber mit Christus gestorben sind, so glauben wir, dass wir auch mit ihm leben werden. Das Wasser, das für viele in der Zeit Noahs zum Tode führte, führte aber für die Familie Noahs zur Gnade zum Leben. 8 Personen, sagt Petrus. Paulus schreibt nicht, wie Christus aus dem Grab in die Herrlichkeit des Vaters erhöht wurde, so werden auch wir durch die Taufe verherrlicht werden. Nein, wir bleiben hier weiter leben. Aber die Rechtslage verschiebt sich, wie eben angedeutet schon. Wir sind nicht oder wir gehen nicht direkt in den Himmel durch die Taufe. Paulus geht es darum, dass wir jetzt und hier in diesem Leben schon ein neues Leben haben. Wie er selbst sagt, eine neue Kreatur. Wir sind verändert. Und das haben wir gestern in den vielen Zeugnissen gehört und ich habe mich gefreut darüber. Besonders wenn ich hören darf, dass junge Menschen, aber auch ältere Personen, auf einmal merken, ich muss mich verändern und es auch tun. Alte Sünden, Schuldgefühle, Ängste, verschiedene Ketten dürfen wir ablegen. Unser Leben krempelt sich von innen nach außen um. Vielleicht nicht in einem Nu, aber es ist ein Prozess. Jesus selbst war nach seiner Auferstehung etwas Neues, er war anders. Auch wir dürfen von dieses Neusein genießen oder uns etwas abschneiden oder uns wird es geschenkt. Das griechische Wort, mit dem das neu oder Neuheit übersetzt wird, bedeutet, dass das Leben nicht nur neu ist, sondern es geht viel tiefer. Es hat eine neue Qualität bekommen. Es hat einen neuen Inhalt bekommen. Ich laufe für andere Dinge hinterher. Mir sind andere Sachen wichtig. Ich schaue auf Dinge anders. Es hat eine gewisse Tiefe bekommen, eine Ruhe. Es ist einfach von innen her besser. Es ist nicht so, wie wir es uns vielleicht manchmal vorstellen, dass wir mit unserem Auto zum Chapista fahren und der von außen irgendwie etwas ein bisschen heranschmiert, ja, Massilia und so, und ein bisschen bepinselt und dann sieht es wieder schön neu und irgendwie ohne Kratzer und Beulen aus. Nein, das ist Chaperia. Christus macht eine bessere und eine größere, eine tiefere Arbeit. Wir können von der Macht der Sünde hier und jetzt schon loskommen. Und das ist ein Mutzuspruch für Personen, die vielleicht mit irgendeinen Ängsten oder Ketten oder wie nennen sie oft Süchten kämpfen. Ja, ihr oder wir können sie besiegen. Christus hat das auch am Kreuz ausgetragen. Von der Macht der Sünde zu einem Kind Gottes. Galater 3, Vers 26 und 27 sagt, denn durch den Glauben an Jesus Christus seid ihr nun als Kinder Gottes geworden. Ihr gehört zu Christus, weil ihr auf seinem Namen getauft seid. Zweifel sind okay. Fragen sind okay. Die kennt die Bibel auch. Und ich freute mich auch gestern, dass jemand das zustand im Zeugnis, manchmal zweifle ich. Würden wir die Psalmen in diesem Sinne auch lesen, würden wir merken, ja, der Psalmist hat auch gezweifelt, wenn er sagt, von wo kommt meine Hilfe? Wo bist du, Herr? Was tust du? Warum geht es mir so schlecht? Das sind alles Gedanken von Zweifel. Ich sehe dich nicht, ich finde dich nicht. Und dann auf einmal kommt diese Sicherheit, ja, du bist da. Von oben kommst du. Aber diese Sicherheit entstand durch dieses Ausdrücken der Zweifel. Bleib aber nicht bei Zweifel. Nein, suche Antworten Und die Bibel wird antworten. Wir gehören durch die Taufe zu Christus. Uns könnten sagen, wir sitzen damit auch im Boot oder in der Arche Noahs zu denen, die übers Wasser getragen werden. Und ich komme zu meinem dritten Punkt. Taufe zeigt oder symbolisiert oder ist ein Abbild, wie Petrus es nennt, für Dienen. Und ich freute mich über dieses letzte Lied, wo wir endlich mal gesungen haben, wir sind Gemeinde, nicht ich bin Gemeinde, weil das kennen wir nur zu gut. Ich allein und diese Welt. Ja, ich bin Christ, ich kann es auch alleine sein, aber die Gemeinde sind wir. Und wenn wir Gemeinde sind, dann bin ich auch aufgerufen zum Dienst. Und das wurde gestern auf mehreren Zeugnissen auch erwähnt. Und ich freue mich, dass junge Leute mit dieser Eigenschaft, mit diesem Gedanken schon in die Gemeinde kommen. Und nicht nur das, sie sagen auch, wo sie gerne dienen und wie sie gerne dienen. So was wollen wir als Gemeinde mehr? Zügel holen und anspannen, ja? Nicht Arbeit. Ja, was brauchen wir mehr in der Gemeinde? Aber es ist auch vielleicht ein Wachrütteln für uns, die wir schon lange in den Bänken sitzen und nicht wissen, was wir tun müssen. Es ist vielleicht auch etwas, das wir nicht kennen, über uns selbst nachzudenken, sagen, wo habe ich Gaben oder was kann ich? Habt ihr es gestern gehört? Ja, man war sich ihr seinen Gaben und bewusst. Ich kann gut dies und ich kann gut das. Können wir das alle? Wir sind der Sünde gestorben und haben somit ein neues Leben erlangt. Dieses neue Leben zeigt sich aber ganz besonders in dem Tun. Es wurde heute schon erwähnt. In unserem Wandern. In und ganz besonders in unserem praktischen Handeln. Es reicht nicht nur aus, zu wissen, dass ich frei bin, dass ich gerettet bin, dass ich neu bin. Nein, dieses muss auch irgendwie in der Tat umgesetzt werden. Unsere Frucht, also die Gabe des Geistes, wenn wir Galater 5 lesen, muss sich irgendwie zeigen oder auch irgendwo und am besten in der Gemeinde und ihren verschiedenen Arbeiten, die sie macht. Und deshalb wird unser Leben hier nicht als ein Himmelbett oder ein Ausruheplatz oder eine Zeit beschrieben, wo ich einfach nur so mal mich hinlegen darf und ganz ruhig werde und das Leben genießen. Nein, es wird als Kampfplatz beschrieben. Nicht nur gegen die Sünde, sondern auch in der Arbeit, im Dienst, in der Gemeinde für Gott. Paulus schreibt auch in Römer 6, Vers 13 folgendes: Stellt euch nicht eure Glieder der Sünde zur Verfügung als Werkzeuge der Ungerechtigkeit, sondern stellt euch selbst Gott zur Verfügung. Taufe zeigt also nicht nur darauf hin, dass ich das alte Leben den Totenschein gegeben habe durch Christus oder dass ich jetzt ein neues Leben gebe, sondern dass ich auch bereit bin, zu kämpfen, zu arbeiten. Und zwar da, wo Gott mich hinstellen wird. Was ein Werkzeug ist, wissen wir alle gut. Ja? Ein Hammer ist ein Werkzeug. Aber wir wissen alle, dass ein Hammer aus sich aus nichts tut, außer er wird irgendwann mit KI gefüttert. Aber im Moment tut er das noch nicht. Ja, vielleicht haben wir schon so vollautomatisierte Staubsauger oder so, die tun ja auch schon etwas ohne uns. Aber ansonsten, kein Werkzeug tut etwas ohne seinen Herrn, seinen Eigentümer. Christus ist unser Herr, ist unser Eigentümer. Kein Besen kehrt von alleine aus, wäre schön, ja? Oder Waschmaschinen, die Kleider aufhängen. Naja, schlimmer, besser wäre noch, wenn sie sie falten würde, ja? Oder bügeln. Nein, sie sind alle, sie tun nur das, was wir ihnen anschubsen zu tun oder anstellen zu tun. Das sind Werkzeuge. Wir sollen uns Gott als Werkzeug hingeben. Das ist eines, für mich persönlich wenigstens, war es und ist es, glaube ich, auch noch, eines der besten Waffen, die wir haben gegen die Sünde. Dienen beschützt, dienen hilft im Kampf. Ja, es macht es manchmal auch schwerer, aber Großen und Ganzen bewahrt uns das Dienen vor vieles. Weil wir es uns bewusst sind, nein, ich kann es nicht, ich darf das nicht oder ich will das auch nicht, weil ich bin ja, ich arbeite, ich diene, ich bin ein Werkzeug Gottes. Das geht doch nicht. Es hilft. Und so ist die Aufforderung Paulus auch, übergibt euch euer Körper als Werkzeug Gottes. Arbeiten für Gott, zu Gott gehören, bedeutet sich einsetzen für ihn, sich von ihm zu gebrauchen lassen, im Dienst stehen. Eure Leiber darzustellen als ein lebendiges, heiliges, Gott wohlgefälliges Opfer. Ja, und wir stellen uns manchmal dann so ein Opfer vor, dass da so auf dem, ja, können sagen, auf dieser Bank so liegt und so wie tot ist, ja, also. Nein, lebendiges. Und solange jemand lebt, ist er lebendig und kann ein wohlgefälliges Opfer für Gott sein, indem er auch dient. Das bedeutet nicht, dass wir jetzt alle loslaufen und irgendwie schuften oder rackern müssen. Nein, beten. Mithelfen in der Gemeinde, in allen verschiedenen Diensten, auf den Missionsfeldern. So groß ist die Gemeinde Gottes, dass so viele, ja, auf so vielen Stellen können wir dienen. Und auf so viele verschiedene Art und Weisen. Handeln, tun für Gott. Nicht sitzen und Daumen drehen. Kämpfen in der Gemeinde für Gottes Reich. Paulus fordert in Kolosser 3, Vers 1 bis 4 auf, wenn ihr nun mit dem Christus auferweckt worden seid, so sucht, was droben ist, wo der Christus ist, sitzen zur Rechten Gottes. Sinnt auf das, was droben ist, nicht auf das, was auf der Erde ist. Denn ihr seid gestorben und euer Leben ist verborgen mit dem Christus in Gott. Wenn der Christus euer Leben offenbart werden wird, dann werdet auch ihr mit ihm offenbart werden in Herrlichkeit. Leben für Christus bedeutet auch dienen. Und es ist keine Frage, ob ich will oder ob es mir passt oder ob ich irgendwie irgendwann, ob es jetzt die Zeit ist. Nein, es ist eine generelle Einstellung, die in uns wachsen sollte. Und die Gemeinde ist der beste Ort, wo dieses geschehen kann. Unter Aufsicht, unter kontrollierten Umständen vielleicht. In der Gemeinde ist der Dienst, besonders am Anfang, von großer Wichtigkeit. So mache ich euch Mut, neue Tauflinge. Bietet euch an, geht weiter, macht weiter mit diesem, ja, Wunsch zu arbeiten. Lasst es in der Kinderarbeit sein, in der Teenagerarbeit. Oder auch weiter in der Gesellschaft. Tut dies als Dienst. Versucht mitzumachen. Ich möchte mit einem Zitat von Johannes Calvin schließen, diese Predigt, wo es sagt, solange wir Kinder Adams sind, als natürliche Menschen, stehen wir dermaßen in der Knechtschaft der Sünde, dass wir nichts anderes können als sündigen. Ja, das war die Zeit vor Noah. Das ist der verdorbene Mensch. Ja, solange wir Kinder Adams sind. Aber die Einpflanzung in Christus befreit uns von diesem elenden Zwang. Taufe zeigt darauf hin. Nicht, als ob alle Sünde sofort ein Ende hätte, aber so, dass wir doch endlich den Sieg gewinnen können. Wir dürfen nicht verzagen, wenn wir nicht finden können, dass unser Fleisch schon völlig gekreuzigt ist. Also wenn es mal wieder schwer wird, verzagt nicht. Wenn Zweifel da sind oder wenn wieder alte Sünden irgendwie auftauchen, verzagt nicht. Er sagt weiter, denn dieses Werk Gottes wird nicht am ersten Tag, an dem es beginnt, auch schon zu Ende geführt, sondern es wächst allmählich und erreicht in täglicher Zunahme sein Ziel.

0: für uns gestorben bist, sind wir frei. Diese Freiheit dürfen wir in einem öffentlichen Zeugnis die Taufe zeigen. Ich bitte dich einfach, dass du uns, die wir schon länger getauft sind, darauf aufmerksam machst und immer wieder darauf hinzeigst, für was wir uns entschieden haben. Egal, ob es jetzt 20 Jahre zurück sind oder 30 oder 40, nein, wir haben uns für dich entschieden. Und wir haben es gezeigt durch die Taufe. Ich bitte aber auch für die, die sich heute haben taufen lassen, dass sie auch möchten mit dieser Gewissheit weitergehen. Ich bin getauft, ich bin ein Kind Gottes. Und komme und wolle kommen, was da kommt. Ich bin bei dir, ich bin bei Gott. Ich bin ein Kind Gottes. Aber auch diese Gewissheit und diese Einstellung dienen zu wollen. Helfe uns, allesamt zu wachsen. In deinem Namen.
1: Vielen Dank, Renwick und Familie, für diesen Dienst, dass ihr eine weite Reise gemacht habt, mit uns zusammen zu feiern und das Wort zu verkündigen. Nehmt auch bitte Grüße mit nach eurer Gemeinde. Wir wollen gleich unter Klavierbegleitung übergehen zum Abendmahl. Und danach wollen wir aber auch noch unsere neuen Geschwister beglückwünschen, also da nach dem Abendmahl wird es die Gelegenheit geben. Ich möchte abschließen mit dem Wort aus Offenbarung 22, Vers 21. Die Gnade unseres Herrn Jesus Christus sei mit euch allen. Gott segne uns.

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1: 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Schön, dass du gerade von dort dabei bist. Herzlich willkommen. 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Für bestimmte Fachgebiete sind bestimmte Menschen oder auch bestimmte Bücher zuständig. 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Doch wenn ich es nicht verstehe, brauche ich manchmal auch andere Hilfsmittel, zum Beispiel jeft auch ein Bibellexikon oder auch andere Bücher, die Bibelstede erklären oder uns abschreiben, wie die Menschen früher gelebt haben oder andere Informationen. In dem Wort Gottes finden wir viele, viele Geschichten, in hier auch von so manchen Menschen. 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
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Jedenfalls wird das mit darüber wirklich freuen.

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Auf Wiederhören.

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Ein Bibelleseplan quer durch die ganze Bibel. Gelesen aus der Übersetzung Neues Leben. 20. September. Psalm Kapitel 68, die Verse 25 bis 36. Gott, dein Triumphzug ist bereits zu sehen, der Zug meines Gottes und Königs, der in sein Heiligtum einzieht. Sänger ziehen voraus und Spielleute hinterher, mitten unter ihnen junge Frauen, die Tamburine schlagen. Lobt Gott, ihr Völker Israels, lobt den Herrn, ihr Nachkommen Israels. Seht, der kleine Stamm Benjamin führt den Zug an. Hinter ihm schreiten viele Fürsten aus Juda und die Fürsten aus Sebulon und Naphtali. Zeige deine Macht und deine Stärke, Gott, wie du es in der Vergangenheit getan hast. Die Könige der Erde bringen dir Tribut in deinem Tempel in Jerusalem. Bestrafe die feindlichen Nationen, das wilde Tier, das im Schilf lauert, und die Schar der Fürsten und die Anführer der Völker. Erniedrige die, die Tribut von uns fordern. Zerstreue die Völker, die Freude am Krieg haben. Ägypten soll dir kostbare Erze schenken, Äthiopien soll dich anbeten. Singt Gott, ihr Königreiche der Erde, lobt den Herrn. Lobt den, der durch den Himmel reitet, der seit Anbeginn der Zeit besteht. Seine gewaltige Stimme erschallt. Erzählt allen Menschen von Gottes Macht. Seine Herrlichkeit ist über Israel und seine Macht ist größer als der Himmel. Herrlich ist Gott in seinem Heiligtum, der Gott Israels, der seinem Volk Macht und Stärke schenkt. Gepriesen sei Gott.

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1: Es ist 15 Uhr und 30 Minuten.

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Liebe Kinder, schön, dass ihr alle da seid. Hallo und herzlich willkommen bei Sonnenstrahl, der Radiokinderstunde von Segenswelle. Mein Name ist Anita Dück und ich freue mich, dass du eingeschaltet hast und zuhörst, denn das heißt, dass du zu der Kinderstunde Sonnenstrahl gehörst. Jedes Kind unserer Kinderstunde hat die Aufgabe, ein kleiner Sonnenstrahl zu sein. Das heißt, immer freundlich, hilfsbereit und lieb zu sein. Ist das nicht eine schöne Aufgabe? Eine Aufgabe, durch die man anderen Menschen eine Freude bereitet? Ja, die Aufgabe ist schön, aber auch ziemlich schwer. Viele Menschen, Erwachsene und auch Kinder,

fällt es schwer, freundlich zu sein. Es ist für einige viel einfacher, grummelig und unfreundlich zu sein. Und das ist nicht so schön. Also, lasst uns lieber frohe Kinder Gottes

dann sage am Ende von dem Gebet laut Amen. Jetzt wollen wir beten. Unser Vater im Himmel, ich danke dir für die Kinderstunde. Ich danke dir, dass wir als deine Kinder fröhlich und freundlich sein können. Hilf einem jeden Kind von unserer Radiokinderstunde, das auch in die Tat umzusetzen. Danke dafür, dass du die Kinder ganz besonders lieb hast. Danke, dass du gesagt hast, lass die Kinder zu mir kommen, denn ihrer ist das Himmelreich. Ich danke dir für jedes Kind, das heute zuhört. Schenke uns mit allen Kindern zusammen eine schöne, gesegnete Zeit. Amen.

In der Bibel lesen wir von einem jungen Mann. Er wusste, dass er auch ein Sünder war. Aber der junge Mann hatte noch ein anderes Problem. Er war krank. Er konnte seine Beine nicht bewegen. Er war gelähmt. Dieser junge Mann lebte in Kapernaum. Wie gut, dass er einige Freunde hatte, die ihn oft besuchten. Sonst wäre er die ganze Zeit ganz allein gewesen. Seine Freunde erzählten ihm auch immer, was gerade in der Stadt so los war. An diesem Tag kamen sie ganz aufgeregt zu ihm. Jesus ist wieder in der Stadt. Er spricht zu den Leuten, da müssen wir hin, riefen sie alle durcheinander. Der junge Mann konnte sich nicht richtig mit ihnen freuen. Ja, er hatte schon viel von Jesus gehört. Jesus war Gottes Sohn. Gott selbst hatte ihn auf die Erde geschickt. Und Jesus hatte schon viele Kranke gesund gemacht, die zu ihm gekommen waren. Genau, die zu ihm gekommen waren. Aber er konnte nicht zu Jesus, er konnte ja nicht laufen. Für seine Freunde war das gar kein Problem. Sie nahmen einfach sein Bett und trugen ihn damit fort. Damals hatten sie nicht so große Betten wie wir heute, sondern einfache Matten. Jeder packte an einer Ecke an und dann ging es los durch die Straßen. Jesus ist Gottes Sohn, der noch nie etwas Falsches getan hatte. Aber dieser junge Mann wusste, dass er selbst ganz anders war. Auf dem Weg hatte er Zeit, nachzudenken. Vielleicht hat er gedacht, wie kann ich von Jesus Hilfe erwarten? Ich bin doch nicht perfekt, ich denke oft schlecht über andere. Jesus will mir bestimmt nicht helfen, weil ich nicht so gut bin wie er. Hast du das auch schon mal gedacht, dass du nicht gut genug bist für Jesus? Weißt du, in der Bibel steht, dass jeder Mensch ein Sünder ist. Das heißt, dass jeder Mensch Dinge tut, die Gott nicht gefallen. Auch du. Wenn du deinen Eltern nicht gehorchst und einfach nicht tust, was sie sagen. Oder wenn du gemein bist zu anderen. Oder wenn du lügst und sagst, nein, ich habe den Streit gar nicht angefangen, obwohl du's hast. Der junge Mann hatte ganz recht. So wie wir sind, können wir nicht zu Gott kommen. Denn Gott muss unsere Sünden bestrafen,

und diese Strafe ist der Tod, also das ewige Getrenntsein von Gott. Aber Gott liebt die Menschen, und deshalb hat er etwas ganz Wunderbares getan. Er ist auf die Welt gekommen, um sie zu erlösen und ihnen ihre Sünden zu vergeben.

Nun schauen wir einmal, wie es mit dem jungen Mann weiterging. Endlich waren sie bei dem Haus angekommen, in dem Jesus war. Aber was war das? Oh nein, alles umsonst. Das schaffen wir nie, hörte er die Freunde. He, was ist denn los? Fragte er und versuchte den Kopf zu drehen, dass er etwas sehen konnte. Ja, und dann sah er es auch. Das ganze Haus war voll mit Menschen. Überall, auch vor der Tür, standen ganz viele Leute. Alle wollten Jesus hören. Da würden sie nie mit der Trage hindurchkommen. Aber seine Freunde hatten schon eine Idee. Denn auf einmal setzten sie sich wieder in Bewegung. Es ging eine Treppe aufwärts und dann standen sie auf dem Dach des Hauses. Die Häuser waren alle oben flach und eine Treppe führte nach oben, so dass man das Dach als Terrasse benutzen konnte. Die Dächer waren auch nicht so wie bei uns. Deshalb war es kein Problem für die Freunde, ein Stück des Daches abzudecken, genau über der Stelle, wo Jesus stand und zu den Menschen redete. Die Leute, die Jesus zuhörten, waren ganz verwundert, als plötzlich Licht von oben in das Haus fiel. Sie schauten hoch und sahen, dass von oben ein Bett an Seilen heruntergelassen wurde. Auf dem Bett lag jemand. Jetzt war er unten angekommen und lag genau vor den Füßen Jesu. Wieder musste der junge Mann an seine Sünden denken. Wenn er doch nur versucht hätte, so zu leben, wie Gott es wollte, dann bräuchte er jetzt kein schlechtes Gewissen zu haben. Aber auch wenn er es mal versucht hatte, hatte er es nie geschafft, immer gut zu sein. Es gab einfach immer wieder so viel böse Gedanken in ihm. Und jetzt stand er vor Jesus. Jesus schaute ihn an und beugte sich zu ihm. Alle warteten gespannt, ob er den jungen Mann gesund machen würde oder nicht. Alles war still, als Jesus sprach. Aber er sagte nichts über die Krankheit. »Deine Sünden sind dir vergeben«, sagte Jesus. Der junge Mann konnte es kaum glauben. Jesus kannte ihn genau, denn Jesus kennt ja jeden. Und Jesus wusste, was er brauchte. Er wusste, dass er Vergebung der Schuld brauchte. Als der junge Mann begriffen hatte, was Jesus sagte, war er ganz froh. Der junge Mann hatte erfahren, was es heißt, Schuld vergeben zu bekommen. Und das machte ihn glücklich. Aber viele Leute, die dabei standen, waren wütend. Wie kann der einfach Sünden vergeben? Das geht doch nicht. Das kann doch nur Gott. Ja, das stimmte. Aber Jesus war Gott. Gott hatte ihn auf die Erde gesandt, damit er uns die Sünden vergibt. Und deshalb durfte Jesus das auch tun. Und Jesus wusste genau, was die Menschen dachten. »Was denkt ihr?«, fragte er, »dass es einfacher ist zu sagen, deine Sünden sind dir vergeben? Oder steh auf, nimm dein Bett und geh.« Die Menschen schwiegen. »Kein Mensch kann anderen die Sünden vergeben«, dachten sie. Aber sie wussten auch, dass niemand einfach so andere gesund machen konnte. »Ich will euch zeigen, dass ich Sünden vergeben kann. Ich werde diesen jungen Mann gesund machen.« Dann beugte er sich wieder zu dem jungen Mann. »Steh auf, nimm dein Bett und dann geh nach Hause.« Der junge Mann versuchte es. Und das, was bisher nie ging, das ging jetzt auf einmal. Er konnte seine Beine wieder bewegen. Erst noch vorsichtig, doch dann, voller Freude, sprang er auf. Er war gesund, er konnte wieder laufen. Die Menschen waren begeistert und lobten Gott. Das Wunder hatte ihnen gezeigt, dass Jesus von Gott gesandt war und dass Jesus Sünden vergeben konnte. Er kann auch dich frei von deinen Sünden machen. Wenn du es mal nicht schaffst, gehorsam zu sein, oder wenn du dich mal mit deinen Geschwistern streitest, dann bete sofort zu Jesus und bitte ihn um Vergebung, denn er kann Sünden vergeben.

0: Frau Wagner.
1: Ja, okay.
0: Ich habe hier ein Päckchen für Johanna und David Wagner. Wohnen die beiden zurzeit bei Ihnen?
1: Ja, das sind meine Enkelkinder. Die werden sich aber riesig freuen. Vielen Dank.
0: Bitte gern geschehen. Einen schönen Tag noch.
1: Ihnen auch.
0: Dankeschön.
1: David, Johanna, Post für euch.
2: Was, Post?
1: Langsam, langsam, sonst fällt mir noch die Treppen herunter.
3: Für uns? Oh, das ist von Mama.
2: Lass mich auch mal gucken, David.
3: Ja, gleich. Oh, für jeden eine Tüte Gummibären. Und für jeden einen Malblock. Und hier ist noch ein Brief.
2: Den darf ich jetzt öffnen, weil du das Päckchen ausgepackt hast.
3: Ja, na gut.
2: Also hier steht: Meine lieben Kinder, ich hoffe, es geht euch gut. Ihr habt bestimmt sehr viel Spaß mit Oma und Opa. Habe ich
3: ja
2: recht?
3: Das hast du, Mama.
2: Red nicht dazwischen. Mir geht es schon ein bisschen besser. Aber der Arzt sagt, dass ich noch eine Weile im Krankenhaus bleiben muss.
3: Schade.
2: Lasst euch die Gummibärchen schmecken und denkt an mich. Ich hab euch lieb, eure Mama.
3: War das alles?
2: Ja. Oh, David, musst du denn ein halbes Päckchen auf einmal aufessen?
3: Meine Mama hat doch geschrieben, ich soll mir schmecken lassen. Und das mache ich jetzt auch.
1: Wollt ihr zwei nicht auch ein Päckchen für Mama und Papa machen? Vielleicht ein Bild?
3: Ja.
1: Oder ihr trocknet ein paar von den Vergissmannicht-Blumen, genau, die bei uns im Vorgarten wachsen, und klebt sie auf ein hübsches Blatt Papier.
2: Oh ja, Oma.
3: Das ist eine super Idee.
2: Mama liebt Blumen über alles, aber wir haben gar kein Geld für eine Briefmarke.
3: Vielleicht können wir ihn ja auch einfach so abschicken.
2: Nein, das geht bestimmt nicht.
1: Wegen der Briefmarke macht euch mal keine Sorgen. Da müsst ihr nur den Opa fragen.
3: Wo ist Opa denn?
1: Hinten auf der Wiese bei den Pferden.
2: Opa!
3: Opa!
1: Schließ die

0: Da ist jemand auf dem Flur.
1: Was ist denn los?
0: Da ist jemand auf dem Flur, vielleicht ein Einbrecher.
1: Was mit deinen Spießen? Lass mich schlafen.
0: Oh, ich meine es ernst. Hörst du es denn nicht? Jetzt wach doch mal auf.
1: Nein, doch. Da ist ja wirklich ein Geräusch auf dem Flur. Da, die Haustür hat geknallt. Schnell, wir müssen hinterher.
0: Was? Sollen wir nicht lieber Opa,
1: Nein, dafür ist doch jetzt keine Zeit. Zieh deine Hausschuhe und deinen Bademantel an und komm.
0: Darf ich? Ich glaube...
1: Komm schon, aber leise.

0: Pferdestall brennt Licht.
1: Vielleicht will der Einbrecher ja ein Pferd mitnehmen.
0: Das werden wir nicht zulassen. Wir brauchen etwas, um ihn abzuschrecken. Aber was?
1: Hier stehen ein Besen und eine Schaufel.
0: Sehr gut. Nimm du den Besen. Und jetzt nichts wie hinterher.
2: Wer ist denn da?
1: Opa, du? Oma auch? Oma?
3: Was macht ihr denn hier draußen? Ich dachte, ihr seid am Schlafen. Ja, und was wollt ihr denn mit den Schaufeln und Besen?
2: Sieht ganz aus, als wollt ihr einmal den Helden spielen, was?
1: Wir dachten,
0: ein Dieb wäre im Stall.
2: Nein, Diebe sind wir nicht, aber guckt mal her.
1: Oh, wie niedlich. Ist das süß. David, guck doch mal.
0: Ein kleines Pferdebaby.
2: Ein Fohlen. Pferdebaby nennt man Fohlen.
1: So ein schönes Fohlen habe ich aber noch nie gesehen.
0: Wie heißt es denn?
3: Es hat noch keinen Namen, aber vielleicht wollt ihr ihm einen geben.
1: Wir?
2: Ja, das ist eine gute Idee, Oma. Also, was meint ihr?
1: Lasst mich mal überlegen. Wie wäre es mit Stern?
0: Stern?
1: Ja, bis auf diesen kleinen weißen Fleck im Gesicht ist es ganz schwarz. Ich finde, Stern passt gut zu ihm.
3: Ja, du hast recht, Johanna.
2: Also, wenn David auch noch einverstanden ist.
0: Ja, der Fleck sieht wirklich aus wie ein Stern. Ein Stern in dunkler Nacht.
2: Wisst ihr, was mir da eingefallen ist?
0: Was denn, Opa?
2: In einem ähnlichen Stall ist einmal etwas noch viel, viel Schöneres passiert. Mitten in der Nacht, als die meisten Menschen schliefen, wurde in einem Stall ein kleines Baby geboren. Es sah aus wie ein ganz gewöhnliches Kind, aber es war etwas ganz Besonderes. Es war
1: Jesus.
2: Wer ist Jesus?
1: Jesus ist Gottes Sohn.
2: Das stimmt, Johanna. Und für Gottes Sohn gab es keinen Platz auf dieser großen Welt. Eine Futterkrippe mit Stroh war sein Bettchen. Und ein stinkender, dreckiger und dunkler Stall sein Kinderzimmer.

0: Opa in der Kinderstunde hat man uns erzählt, dass Gott alles kann.
1: Und?
0: Ja, wenn das stimmt, warum konnte Gott seinen Sohn dann nicht ein richtiges Zimmer geben? Oder vielleicht sogar einen ganzen Palast? Schließlich war er ja etwas Besonderes.
1: Nun, was meinst du, Oma?
2: Wisst ihr denn, wer als erstes zu Jesus, Maria und Josef in den Stall kam?
3: Ja, die Hirten.
2: Wenn der Herr Jesus in einem Palast gewohnt hätte, dürften die Hirten dann zu ihm?
3: Nein.
0: Ich denke nicht.
2: Warum nicht?
0: Ja, weil Hirten arme Menschen sind.
3: Und arme Menschen dürfen nicht in einen Palast.
2: Und genau deshalb ist der Heiland in einem Stall geboren. Er möchte, dass ich und du zu ihm kommen können. Denn wir alle sind arme Menschen, die Böses getan haben und Vergebung brauchen.
3: Deshalb kam Jesus auch auf die Erde, um uns die Sünden zu vergeben.
1: Und was sind Sünden?
0: Wenn man Mama und Papa ungehorsam ist und wenn man streitet.
3: Nicht die Wahrheit sagen.
0: Böse sein und...
3: Und wenn man mit anderen Kindern die Spielsachen nicht teilt.
1: Das ist richtig. Ich freue mich, dass ihr schon so gut über alles Bescheid wisst.
2: Aber es hilft uns nicht viel, wenn wir nur Bescheid wissen. Wir müssen auch das, was wir wissen, ausleben.
0: Ausleben? Was heißt das Ausleben, Oma?
2: Nehmen wir das Beispiel mit dem Gehorsam. Gott will, dass du gehorsam bist, richtig?
0: Ja, richtig.
2: Wenn du immer versuchst, gehorsam zu sein, egal, ob es dir gefällt oder nicht.
0: Zum Beispiel, wenn Mama sagt, ihr müsst jetzt schlafen gehen.
2: Ja, wenn du dann ohne Wenn und Aber ins Bett gehst, dann lebst du den Gehorsam aus.
0: Das ist ja gar nicht immer so leicht, oder?
2: Das stimmt, aber wenn wir Gott um Hilfe bitten, hilft er uns ganz sicherlich.
3: Und wenn es einmal nicht geklappt hat, dann können wir um Verzeihung bitten und dann vergibt er uns. Denn dafür kam er ja auf die Erde. Stimmt es, Opa?
1: Ganz genau, Johanna. Aber nun ist es höchste Zeit, dass wir alle in die Betten kommen. Denn morgen gibt es wieder sehr viel zu tun. Morgen fahre ich nämlich zum Markt.
0: Hey, und was machst du da?
1: Ich verkaufe Eier, Kartoffeln, selbstgekochte Marmelade von Oma.
0: Dürfen wir mitkommen?
3: Oh ja, bitte, Opa.
1: Was meinst du, Oma?
2: Ich denke schon.
3: Hurra, danke, Oma. Morgen stehe ich auch früh auf, so dass ich bei der Stallarbeit helfen kann, Opa.
0: Du?
3: Ja, ich.
0: Wenn du das schaffst, kriegst du ein Eis von mir.
3: Das merke ich mir, David.
0: Und wenn du es nicht schaffst, dann kriege ich ein Eis von dir.
3: Abgemacht, aber es klappt, du wirst schon sehen.
2: Na, da bin ich aber gespannt.
1: Und wenn ihr beide verschläft?
3: Bekommt ihr das aus.
0: Ja, dann bekommt ihr das aus.
2: Dann gehen wir jetzt mal lieber ganz schnell ins Haus. Es ist nämlich schon nach Mitternacht.
3: Ja, ich bin müde.
0: Auch schon ganz müde.
3: Und das Fohlen, bleibt es hier?
1: Natürlich. Oder wolltest du es mit dir unter deine Decke nehmen?
3: Nein, eigentlich nicht.
1: Ich auch nicht.
3: Schlaf gut, kleiner Stern.

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Schön, dass du dabei warst. Versuch auch heute mit Gottes Hilfe ein Sonnenstrahl zu sein. Ich lade dich herzlich ein, auch morgen wieder mit dabei zu sein, um wieder etwas Spannendes von Gott zu lernen. Ich lade dich ein, mitzubeten, mitzusingen und zuzuhören. Ich freue mich auf dich. Tschüss, bis morgen.

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2: 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Da ich mein Studium seit 2020 nach Ascension gekommen und habe dann ein Alter Refugio als Schaffer angefangen.
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2: Ich studiere Diseño Grafico. Das Jahr sehe ich dann über die Thesis. Und ja, den Prozess von der Thesis, da sehe ich mich gerade an den Morgen.
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0: Okay, super, schön, dass ihr dabei seid. 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